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2: Sturz in Auer, große Trauer um Elmar Anhof. Italienisches Zugpersonal bekommt Bodycams. Und heute wird es sonnig mit nur ein paar Schleierwolken. Ich bin Marlies Winkler, guten Morgen.
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2: Das Unterland trauert um Elmar Anhof. Der 42-Jährige aus Auer ist gestern Nachmittag bei einer Bergtour tödlich verunglückt. Ersten Erkenntnissen zufolge ist er in der Schwarzenbachschlucht von Auer im unwegsamen Gelände abgestürzt. Ein Passant hat ihn gefunden und Alarm geschlagen. Die Rettungskräfte konnten nur noch seinen Tod feststellen. Anhof war in Auer und Umgebung bekannt und auch Mitglied der örtlichen Feuerwehr. Glimpflich geendet ist hingegen ein Autounfall bei Nals. Ein Mann ist mit seinem Auto auf dem Weg von Prisian nach Nals von der Straße abgekommen. Er ist mehrere Meter über einen steilen Hang in die Tiefe gestürzt. Das Auto wurde schließlich von einem Baum gestoppt. Die Bergrettung Lana hat den Fahrer geborgen. Das Auto hat Totalschaden. Der ältere Einheimische ist mit leichten Verletzungen davongekommen. Die Straße nach Hafling bleibt heute von 9 bis 17 Uhr gesperrt. Grund dafür sind die Arbeiten an der Wiederherstellung der Straße. Heute wird die Stützmauer auf Talseite betoniert. Damit Betonmischer und Pumpen Platz haben, muss die Straße zubleiben. Der Verkehr wird über Mölden und Föhrern umgeleitet. Nach dem großen Unwetter und der Mure am 28. Juni war die Straße seit ein paar Wochen wieder einspurig befahrbar. Immer öfter werden Zugbegleiter Opfer von Gewalt, auch in Italien und bei uns in Südtirol. Um die Mitarbeiter besser zu schützen, stattet der staatliche Bahnbetreiber FS sein Sicherheitspersonal jetzt mit Bodycams aus. Das sind kleine Kameras, die an der Brust getragen werden und alles aufzeichnen. Die Videoaufnahmen dienen nicht nur als Beweismittel, sondern können von einer Zentrale auch in Echtzeit abgerufen werden. Wenn sich ein Mitarbeiter in Gefahr befindet, kann auf diese Weise sofort Hilfe geschickt werden. Die USA wollen Saudi-Arabien beim Aufbau eines zivilen Atomprogramms helfen, also die Nutzung von Kernkraft zur Energiegewinnung. Die Energieminister beider Länder haben jetzt ein Abkommen dazu unterzeichnet. Viele US-Abgeordnete und Experten kritisieren den Deal. Eine Ausweitung von Atomtechnologie im Nahen Osten sei besonders jetzt während des Iran-Kriegs gefährlich, sagen sie. Saudi-Arabien hat zwar kein bekanntes Atomwaffenprogramm, der neue Deal mit den USA verbietet ihnen das aber auch nicht explizit.
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2: Heute starten wir teilweise mit frischen Temperaturen in den Tag. In Bozen messen wir 17 Grad, 14 in Barbian, 9 Grad in Rednaun und 11 Grad in Corvara. Heute scheint dann verbreitet die Sonne, zeitweise ziehen ein paar Schleierwolken durch. In den nördlichen Tälern bleibt es föhnig. Die Temperaturen erreichen dazu heute maximal 22 bis 30 Grad.
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1: Guten Morgen, ich bin Marlies Winkler. Im Unterland ist die Bestürzung groß nach dem tödlichen Bergunfall von Elmar Anhof. Der 42-Jährige aus Auer ist gestern in der Schwarzenbachschlucht abgestürzt und konnte nur noch tot geborgen werden. Anhof war im Auer bekannt und auch Mitglied der örtlichen Feuerwehr. Glück im Unglück hatte hingegen ein älterer Einheimischer in Prisjan. Auf dem Weg nach Nals ist er mit seinem Auto von der Straße abgekommen und mehrere Meter über einen steilen Hang in die Tiefe gestürzt. Er hat sich dabei nur leicht verletzt. Die Straße nach Hafling bleibt heute gesperrt von 9 bis 17 Uhr. Grund dafür sind die Arbeiten zur Wiederherstellung der Straße nach dem Murnabgang. Heute wird die Stützmauer betoniert. Der Verkehr wird über Mölden und Föhren umgeleitet. Das Bahnpersonal in Italien bekommt Bodycams, also kleine Kameras, die an der Brust getragen werden. Grund dafür sind vermehrte gewaltsame Angriffe auf Zugbegleiter. Die Videoaufnahmen dienen als Beweismittel und können von der Zentrale auch in Echtzeit abgerufen werden, um eventuell sofort Hilfe zu schicken. Die USA und Saudi-Arabien haben einen Deal unterschrieben. Die USA wollen Saudi-Arabien helfen, ein ziviles Atomprogramm aufzubauen. Damit kann Kernkraft zur Energiegewinnung genutzt werden. Einige fürchten nun, dass Saudi-Arabien auch Atomwaffen bauen könnte.
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1: Einsturzgericht, heute Lokalaugenscheine für Ausweisquartier. Tödlicher Absturz in Auer, große Trauer um Elmar Anhof. Und heute erwartet uns viel Sonne. Ich bin Marlies Winkler, guten Morgen.
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1: Eine Woche nach dem Teileinsturz des Gerichts in Bozen sucht das Land weiter nach einem Ausweichquartier. Heute finden die ersten Lokalaugenscheine statt. Mit dabei sind das Land, Gerichtspräsident in Bortolotti und der leitende Oberstaatsanwalt Bisignano. Bis Fristende am Dienstag sind ja 20 Angebote eingegangen. 3 bis 4 davon wären prinzipiell geeignet, sagt Landesrat Christian Bianchi. Die Entscheidung für das Ausweichquartier soll noch diese Woche fallen, spätestens Anfang nächster Woche. Das Gebäude muss Platz für rund 200 Angestellte des Gerichts haben. Sie sollen dort mindestens 5 Jahre lang unterkommen. Das Unterland trauert um Elmar Anhof. Der 42-Jährige aus Auer ist gestern Nachmittag bei einer Bergtour tödlich verunglückt. Ersten Erkenntnissen zufolge ist er in der Schwarzenbachschlucht von Auer im unwegsamen Gelände abgestürzt. Ein Passant hat ihn gefunden und Alarm geschlagen. Die Rettungskräfte konnten nur noch seinen Tod feststellen. Anhof war in Auer und Umgebung bekannt und auch Mitglied der örtlichen Feuerwehr. Die Straße nach Hafling bleibt heute von 9 bis 17 Uhr gesperrt. Grund dafür sind die Arbeiten an der Wiederherstellung der Straße. Heute wird die Stützmauer auf Talseite betoniert. Damit Betonmischer und Pumpen Platz haben, muss die Straße zubleiben. Der Verkehr wird über Mölden und Föhrern umgeleitet. Nach dem großen Unwetter und der Mure am 28. Juni war die Straße seit ein paar Wochen wieder einspurig befahrbar. Die USA und Saudi-Arabien haben einen Atomdeal unterzeichnet. Dabei geht es um den Aufbau eines zivilen Atomprogramms. Den genauen Inhalt des Abkommens kennt man aber noch nicht. Dina Eck berichtet aus den USA.
3: Das Abkommen beinhaltet nach den Worten des US-Energieministers keine Herstellung oder Verbreitung von Atomwaffen. Es soll ein rein ziviles Nuklearprogramm sein, das den USA vor allem wirtschaftliche Vorteile bringt. Sie wollen Nukleartechnologie exportieren, das wiederum soll Jobs in den USA schaffen. Und Saudi-Arabien profitiert, indem es den Energiebedarf seines Landes decken kann. Aber im laufenden Krieg mit dem Iran und der Instabilität im Nahen Osten ist das Abkommen umstritten.
1: Gewalt an Zugbegleitern wird immer öfter zum Problem, auch in Italien und bei uns in Südtirol. Um Mitarbeiter besser zu schützen, stattet der staatliche Bahnbetreiber FS sein Sicherheitspersonal jetzt mit Bodycams aus. Das sind kleine Kameras, die an der Brust getragen werden und die alles aufzeichnen. Die Videoaufnahmen dienen nicht nur als Beweismittel, sondern können von einer Zentrale auch in Echtzeit abgerufen werden. Wenn sich ein Mitarbeiter also in Gefahr befindet, kann auf diese Weise sofort Hilfe geschickt werden. Ja, und heute erwartet uns wieder ein schöner Sommertag. Alles Weitere zum Wetter hören Sie gleich.
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1: Ja, heute erwartet uns wieder richtig viel Sonnenschein. Bei einigen von uns gibt es jetzt in der Früh noch ein paar Restwolken. Untertags ziehen dann noch ein paar Schleierwolken durch. Dazu gibt es Höchstwerte von 22 bis 30 Grad. Auch heute gibt es in einigen Tälern wieder Nordföhn. Werfen noch einen Blick auf die Temperaturen. Jetzt in der Früh 10 Grad hat es bei Ihnen in Innichen, 14 in St. Ulrich, in Sandein 12 Grad und 15 Grad messen wir in Schlanders.
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6: Einen schönen guten Morgen wünscht Barbara Widot aus der Landesverkehrsmeldezentrale. Auf der Landesstraße Meran-Hafling ist der Tunnel Sankta Katrin von 9 bis 17 Uhr wegen Asphaltierungsarbeiten gesperrt. Umleitung über Terlan-Mühlten. Die Penserjochstraße ist zwischen Elzenbaum und dem Penserjoch von 7.30 Uhr bis 18 Uhr wegen Asphaltierungsarbeiten gesperrt. Gute Fahrt!
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1: 23. Juli 1999. Kronprinz Sidi Mohammed wird nach dem Tod von König Hassan II. Zum neuen Monarchen von Marokko ausgerufen. 23. Juli 1986. Prinz Andrew, Sohn von Königin Elisabeth II., heiratet in London Sarah Ferguson. 23. Juli 1983. In Sri Lanka beginnen religiös motivierte, blutige Auseinandersetzungen zwischen buddhistischen Singalesen und hinduistischen Tamilen. 23. Juli 1968. Palästinensische Terroristen entführen eine Boeing 707 der israelischen Fluggesellschaft El Al und erzwingen eine Landung in Algier. Die Maschine samt Besatzung und Passagieren wurde bis Ende August festgehalten. 23. Juli 1942. Adolf Hitler erlässt eine Weisung, wonach die deutschen Truppen nicht nacheinander, sondern gleichzeitig gegen Stalingrad und zum Kaukasus vorstoßen und schließlich Stalingrad erobern sollten. Hitler hatte den falschen Eindruck gewonnen, dass die Reserven des sowjetischen Gegners erschöpft seien und dass die Rote Armee kurz vor dem Zusammenbruch stünde. Diese Fehleinschätzung führte zur Schlacht um Stalingrad, die die Wende im Zweiten Weltkrieg bedeutete. 23. Juli 1840. Pedro II. Wird volljährig und besteigt den brasilianischen Königsthron. Unter seiner Herrschaft beruhigte sich die politische Lage im Land und der Handel mit dem Ausland erfuhr einen kräftigen Aufschwung. Kaffee wurde zum wichtigsten Exportartikel des lateinamerikanischen Landes. 23. Juli 1588. In der Schlacht im Ärmelkanal besiegt die englische Flotte unter der Führung von Sir Francis Drake die bis dahin für unbesiegbar geltende spanische Armada.
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1: Guten Morgen, ich bin Marlies Winkler. Das Land sucht weiter nach einem Ausweichquartier nach dem Teileinsturz des Bozner Gerichts. Heute finden die ersten Lokalaugenscheine statt. Von den 20 Angeboten, die eingegangen sind, sind laut Landesrat Bianchi 3 bis 4 Gebäude geeignet. Im Unterland ist die Bestürzung groß nach dem tödlichen Bergunfall von Elmar Anhof. Der 42-Jährige aus Auer ist gestern in der Schwarzenbachschlucht abgestürzt. Anhof war rund um Auer bekannt und auch Mitglied der örtlichen Feuerwehr. Die Straße nach Hafling bleibt heute gesperrt von 9 bis 17 Uhr. Grund dafür sind die Arbeiten zur Wiederherstellung der Straße. Heute wird die Stützmauer auf Talseite betoniert. Der Verkehr wird über Mölden und Föhrern umgeleitet. Das Bahnpersonal in Italien bekommt Bodycams. Grund dafür sind vermehrte gewaltsame Angriffe auf Zugbegleiter. Die Videoaufnahmen dienen als Beweismaterial und können von der Zentrale auch in Echtzeit abgerufen werden, um sofort Hilfe zu schicken. Die USA wollen Saudi-Arabien helfen, ein ziviles Atomprogramm aufzubauen. Die beiden Länder haben einen Deal unterzeichnet. Einige fürchten nun, dass Saudi-Arabien dadurch auch Atomwaffen bauen könnte.
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2: Einen schönen guten Morgen, es begrüßt Sie Dieter Peterlin. Sonnig geht es weiter, ganz ungetrübt wird das Wetter heute aber nicht mehr. Einerseits ziehen ein paar Wolkenfelder durch und andererseits kann sich ganz lokal, etwa mal beim Hauptkamm, ein Regenschauer bilden später hinaus. Das alles bei warmen, aber nicht zu heißen Höchstwerten von 22 bis knapp 30 Grad. Morgen scheint die Sonne dann wieder ungetrübt, praktisch wolkenlos den ganzen Tag. Auch der Samstag beginnt mit viel Sonnenschein. Am Nachmittag steigt da die Gewitterneigung von Westen her etwas an. Auch am Sonntag noch zeitweise sonnig, Regen und Gewitter werden im Tagesverlauf aber mehr. Und vorerst bleibt es auch bei diesen gemäßigten Sommertemperaturen bis 30 Grad. Erst um den Monatswechsel herum, Anfang August, deuten zumindest die ersten Wettermodelle dann wieder auf größere Hitze hin. Abschließend die aktuellen Messwerte von 7 Uhr in Bozen und Auer 18 Grad, in Meran und Brixen 16, in Schlanders 13, in Brunneck 12 Grad, am Reschen und in Sterzing 11, am Brenner und in Doblach 10 Grad, auf der Blose in 2500 Metern 5 Grad, Innsbruck 15, Lienz 13 und Trient meldet uns 18 Grad.
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1: Ausweichquartier Bozner Gericht, heute lokal Augenscheine. Gerechtere Löhne, Landesrätin Amhof begrüßt neues Gesetz. Und heute wird es sonnig mit ein paar Schleierwolken. Ich bin Marlies Winkler, guten Morgen.
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1: Die rund 200 Angestellten des Bozner Landesgerichts warten immer noch auf eine Entscheidung, wo sie in Zukunft arbeiten werden. Florian Scheringer. Eine Woche nach dem Einsturz dürfte man jetzt aber bald ein Ausweichquartier finden.
2: Gestern hatte das Land der Führungsspitze des Gerichts ja 20 Angebote für Ersatzräumlichkeiten vorgelegt, die in den letzten Tagen eingegangen waren. 3 bis 4 davon haben es jetzt in die engere Auswahl geschafft. Heute schauen sich Land, Gerichtspräsidentin und Oberstaatsanwalt diese Gebäude an. Noch diese Woche, spätestens aber Anfang nächster Woche, soll die endgültige Entscheidung fallen. Das Gebäude muss groß genug sein, über Säle verfügen, einen Parkplatz haben und vor allem sofort nutzbar sein. Sobald die Entscheidung gefallen ist, werden die Gerichtsbüros dorthin umziehen und mindestens 5 Jahre dort bleiben, bis das Landesgericht wieder aufgebaut ist.
1: Italien führt ja ein neues Gesetz ein, das Löhne gerechter machen soll. Und Landesrätin Magdalena Amhof sieht darin auch eine Chance für Südtirol, besonders was die Aushandlung von Kollektivverträgen betrifft. Die will der Staat mit diesem Gesetz besonders stärken. Der Staat belohnt Firmen, die Angestellte mindestens nach Kollektivvertrag bezahlen. Und mit dem neuen Gesetz soll auch sichergestellt werden, dass Kollektivverträge rasch erneuert werden. Ist ein Vertrag seit mehr als 9 Monaten abgelaufen, muss der Arbeitgeber einen Vorschuss als Inflationsausgleich zahlen. Wir schauen nach Ligurien. Dort ist ein 52-jähriger Bozner mit seinem Motorrad tödlich verunglückt. Zu dem Unfall ist es in der Provinz Imperia gekommen. Der Bozner war am Nachmittag auf der Via del Sale unterwegs. Dort ist er dann von der Straße abgekommen und rund 10 Meter in eine Schlucht gestürzt. Für ihn kam jede Hilfe zu spät. Er ist seinen Verletzungen noch am Unfallort erlegen. Mittlerweile vergeht keine Nacht ohne Angriffe zwischen den USA und dem Iran. Das US-Militär hat jetzt wieder militärische Ziele im Iran beschossen. Das werde so lang weitergehen, bis der Iran bereit für einen Deal ist, sagt US-Präsident Trump. Bis dahin würden die USA jedes Mal eine Brücke oder ein Kraftwerk im Iran zerstören, wenn der Iran wieder ein Schiff in der Straße von Hormuz beschießt. Auch eine Ausweitung der amerikanischen Angriffe steht im Raum. Offenbar sollen mehr Kampfflugzeuge in die Region verlegt werden. In Spanien kämpfen hunderte Feuerwehrleute weiterhin pausenlos gegen den verheerenden Waldbrand. Der hat mittlerweile schon 32.000 Hektar Land zerstört. Das ist mehr als die Fläche von Saarental, der größten Gemeinde Südtirols. Obwohl sich das Feuer weiter ausbreitet und starke Winde die Flammen anfachen, sind die Einsatzkräfte optimistisch, den Brand in den nächsten Tagen unter Kontrolle zu bringen. Auch in Frankreich wüten weiter Waldbrände. Da sind jetzt in der Nähe von Bordeaux tausende Touristen vor sorglich evakuiert worden. Ja, die Restwolken lösen sich bald auf, dann gibt's überall Sonne. Alles weitere zum Wetter gleich.
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1: Ja, es lockert immer mehr auf, die dichten Wolken verschwinden noch und untertags gibt's dann eine Kombination aus Sonne und Schleierwolken. Der Nordföhn wird heute teilweise ein bisschen lästig, er weht in einigen Tälern recht stark. Dazu gibt es heute Höchstwerte von 22 bis 30 Grad. Werfen wir noch einen Blick auf die aktuellen Temperaturen. Gerade hat es in Hafling 11 Grad, 12 in St. Martin in Thurn, 10 in Ridnaun und in Auer 19 Grad.
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7: Guten Morgen aus der Landesverkehrsmeldezentrale. Es begrüßt Sie Karin Unterhofer. Etwas Geduld brauchen Sie jetzt im Berufsverkehr. Vor allem in Richtung Bozen und Meran kommt es zu Verzögerungen. Auf der Schnellstraße Meran-Bozen in beiden Fahrtrichtungen zwischen Marling und Meran-Südzinich ist wegen Asphaltierungsarbeiten nur eine Fahrspur befahrbar. Zudem ist in Fahrtrichtung Bozen die Einfahrt Marling gesperrt. Die Benzer Jochstraße ist bei Elzenbaum bis 18 Uhr wegen Asphaltierungsarbeiten gesperrt. Und gesperrt ist auch die Landesstraße Meran-Hafling in Hafling im Tunnel St. Kathrin von 9 bis 17 Uhr. Die Umleitung erfolgt über Terlan-Mölten. Allen, die unterwegs sind, gute Fahrt!
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1: Guten Tag, ich bin Marlies Winkler. Arbeitslandesrätin Magdalena Amhof begrüßt das neue italienische Lohngesetz. Sie sieht darin auch eine Chance für Südtirol. Das Gesetz will Löhne gerechter machen, etwa indem Firmen staatliche Anreize bekommen, wenn sie Angestellte mindestens nach Kollektivvertrag bezahlen. Heute gibt es die ersten Lokalaugenscheine für ein Ausweichquartier für das eingestürzte Bozner Gerichtsgebäude. Gerichtspräsidentin Bortolotti und Oberstaatsanwalt Bisignano werden sich die 3 bis 4 Gebäude in Bozen anschauen, die in die engere Auswahl gekommen sind. Ein 56-jähriger Bozner ist bei einem Unfall in Ligurien ums Leben gekommen. Er ist mit seinem Motorrad in der Provinz Imperia von der Straße abgekommen. Für ihn kam jede Hilfe zu spät. Heute Nacht haben die USA und der Iran sich weiter gegenseitig angegriffen. US-Präsident Trump sagt, das werde so weitergehen. Die USA wollen jedes Mal eine Brücke oder ein Kraftwerk im Iran zerstören, wenn der Iran wieder ein Schiff in der Straße von Hormuz beschießt. In Spanien wüten Waldbrände. Hunderte Feuerwehrleute versuchen pausenlos dagegen anzukämpfen. Der Brand hat mittlerweile schon 32.000 Hektar Land zerstört. Das ist mehr als die Fläche von Sarntal, der größten Gemeinde Südtirols.
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3: Einen schönen guten Morgen, es begrüßt Sie die Tapeterlin. Sonnig geht es weiter, ganz ungetrübt wird das Wetter heute aber nicht mehr. Einerseits ziehen ein paar Wolkenfelder durch und andererseits kann sich ganz lokal, etwa mal beim Hauptkamm, ein Regenschauer bilden später hinaus. Das alles bei warmen, aber nicht zu heißen Höchstwerten von 22 bis knapp 30 Grad. Morgen scheint die Sonne dann wieder ungetrübt, praktisch wolkenlos den ganzen Tag. Auch der Samstag beginnt mit viel Sonnenschein. Am Nachmittag steigt da die Gewitterneigung von Westen her etwas an. Auch am Sonntag noch zeitweise sonnig, Regen und Gewitter werden im Tagesverlauf aber mehr. Und vorerst bleibt es auch bei diesen gemäßigten Sommertemperaturen bis 30 Grad. Erst um den Monatswechsel herum, Anfang August, deuten zumindest die ersten Wettermodelle dann wieder auf größere Hitze hin. Abschließend die aktuellen Messwerte von 7 Uhr in Bozen und Auer 18 Grad, in Meran und Brixen 16, in Schlanders 13, in Bruneck 12 Grad, am Reschen und in Sterzing 11, am Brenner und in Toblach 10 Grad, auf der Blose in 2500 Metern 5 Grad, Innsbruck 15, Lienz 13 und Trient meldet uns 18 Grad.
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1: Nationales Gesetz soll Löhne auch in Südtirol gerechter machen. 56-jähriger Bozner in Ligurien tödlich verunglückt. Und es ist sonnig mit ein paar letzten Restwolken. Ich bin Marlies Winkler, guten Morgen.
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1: Landesrätin Magdalena Amhoff begrüßt das neue italienische Lohngesetz und sieht darin auch eine Chance für Südtirol. Mit dem neuen Gesetz sollen Löhne ja gerechter werden. In Südtirol gäbe es dadurch neue Möglichkeiten, besonders bei den Kollektivverträgen. Die will der Staat mit dem neuen Gesetz besonders stärken. Der Staat belohnt Firmen, die Angestellte mindestens nach Kollektivvertrag bezahlen. Und es soll auch sichergestellt werden, dass Kollektivverträge rasch erneuert werden. Ist ein Vertrag seit mehr als 9 Monaten abgelaufen, muss der Arbeitgeber einen Vorschuss als Inflationsausgleich zahlen. Wir schauen nach Ligurien. Dort ist ein 56-jähriger Bozner mit seinem Motorrad tödlich verunglückt. Zu dem Unfall ist es in der Provinz Imperia gekommen. Der Bozner war gestern Nachmittag auf der Via del Sale unterwegs. Dort ist er dann von der Straße abgekommen und rund 10 Meter in eine Schlucht gestürzt. Für ihn kam jede Hilfe zu spät. Er ist seinen Verletzungen noch am Unfallort erlegen. Die Böden in Europa werden immer trockener. Laut einer internationalen Studie liegt das vor allem an zunehmender Hitze und geringen Regenmengen aufgrund des Klimawandels. Landwirtschaftliche Bodendürren sind jetzt 5-mal wahrscheinlicher als vor der Industrialisierung. Katrin Müller berichtet.
2: Hauptproblem ist demnach die dramatisch gestiegene Verdunstung. Trotz höherer Niederschläge im Winter trocknen die Böden in weiten Teilen Europas schon im Frühjahr ungewöhnlich stark aus. Frankreich verzeichnete beispielsweise die niedrigste Maisernte seit 50 Jahren. Vielerorts gibt es im Sommer bereits Beschränkungen bei der Nutzung von Trinkwasser. Steigt der Ausstoß von klimaschädlichen Treibhausgasen weiter, drohen in der Landwirtschaft laut Studie historische Ernteverluste. Und zusammen mit den globalen Konflikten weiter steigende Lebensmittelpreise.
1: In Spanien kämpfen hunderte Feuerwehrleute weiterhin pausenlos gegen den verheerenden Waldbrand. Der hat mittlerweile schon 32.000 Hektar Land zerstört. Das ist mehr als die Fläche von Sarntal, der größten Gemeinde Südtirols. Obwohl sich das Feuer weiter ausbreitet und starke Winde die Flammen anfachen, sind die Einsatzkräfte optimistisch, den Brand in den nächsten Tagen unter Kontrolle zu bringen. Auch in Frankreich wüten weiter Waldbrände. Da sind jetzt in der Nähe von Bordeaux tausende Touristen vorsorglich evakuiert worden. Im Iran-Krieg ist vorerst kein Ende der Angriffe in Sicht. Heute Nacht haben sich die USA und der Iran wieder gegenseitig beschossen. US-Präsident Trump sagt, das werde auch so weitergehen, bis der Iran bereit für einen Deal sei. Bis dahin würden die USA jedes Mal eine Brücke oder ein Kraftwerk im Iran zerstören, wenn der Iran wieder ein Schiff in der Straße von Hormuz beschießt. Ja, und ein feiner Sommertag wird das heute. Alle Details zum Wetter hören Sie gleich.
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1: Die Sonne breitet sich immer mehr aus, die Restwolken lösen sich auf und untertags ziehen dann nur noch dünnere Wolkenschleier durch. Dazu gibt es heute Höchstwerte von 22 bis 30 Grad. In einigen Tälern wird auch heute wieder Nordföhn. Noch ein Blick auf die aktuellen Temperaturen. Momentan hat es in Rifian 21 Grad, 14 in Deutschnofen, 13 in Mühlbach und in Sechsen noch frischere 8 Grad.
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8: Schönen guten Morgen aus der Landesverkehrsmeldezentrale. Ich bin Manuel Scutellaro. Auf der Schnellstraße Mebo in beiden Richtungen zwischen Marling und Meran Süd ist wegen Asphaltierungsarbeiten nur eine Fahrspur befahrbar. Die Penzerjochstraße ist bei Elzenbaum von 7:30 bis 18 Uhr wegen Asphaltierungsarbeiten gesperrt. Auf der Landesstraße in Hafling ist der Tunnel St. Katrin von 9 bis 17 Uhr wegen Arbeiten gesperrt. Die Umleitung erfolgt über Terlan-Mülken. Und Einbahnregelungen wegen Bauarbeiten gibt es im Passaital zwischen Riffieren und Saltaus, auf der Landesstraße Bozen-Meran bei Bozen und Gagazon, auf der Brenner Staatsstraße bei St. Florian sowie zwischen Azwang und Kollmann und im Gardertal zwischen Picolein und Zwischenwasser. Unterwegs, gute und sichere Fahrt.
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1: 23. Juli 1999. Kronprinz Sidi Mohammed wird nach dem Tod von König Hassan II. Zum neuen Monarchen von Marokko ausgerufen. 23. Juli 1986. Prinz Andrew, Sohn von Königin Elisabeth II., heiratet in London Sarah Ferguson. 23. Juli 1983. In Sri Lanka beginnen religiös motivierte, blutige Auseinandersetzungen zwischen buddhistischen Singhalesen und hinduistischen Tamilen. 23. Juli 1968. Palästinensische Terroristen entführen eine Boeing 707 der israelischen Fluggesellschaft El Al und erzwingen eine Landung in Algier. Die Maschine samt Besatzung und Passagieren wurde bis Ende August festgehalten. 23. Juli 1942. Adolf Hitler erlässt eine Weisung, wonach die deutschen Truppen nicht nacheinander, sondern gleichzeitig gegen Stalingrad und zum Kaukasus vorstoßen und schließlich Stalingrad erobern sollten. Hitler hatte den falschen Eindruck gewonnen, dass die Reserven des sowjetischen Gegners erschöpft seien und dass die Rote Armee kurz vor dem Zusammenbruch stünde. Diese Fehleinschätzung führte zur Schlacht um Stalingrad, die die Wende im Zweiten Weltkrieg bedeutete. 23. Juli 1840. Pedro II. Wird volljährig und besteigt den brasilianischen Königsthron. Unter seiner Herrschaft beruhigte sich die politische Lage im Land und der Handel mit dem Ausland erfuhr einen kräftigen Aufschwung. Kaffee wurde zum wichtigsten Exportartikel des lateinamerikanischen Landes. 23. Juli 1588. In der Schlacht im Ärmelkanal besiegt die englische Flotte unter der Führung von Sir Francis Drake die bis dahin für unbesiegbar geltende spanische Armada.
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1: Land vergibt 500 Betten, nur Hotels haben Anrecht. Trockenheit, Politik soll Wasserversorgung langfristig sichern. Und Sonne und Wolken wechseln sich heute ab. Ich bin Marlies Winkler, schönen Vormittag.
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1: Das Land hat seit der Regelung zum Bettenstopp noch 1000 Betten übrig und die werden jetzt nach und nach verteilt. Landesrat Luis Walcher hat den Gemeinden nun seinen Plan vorgelegt und vorerst wird nur die Hälfte, also 500 Betten vergeben und die gehen an Hotels. Das begründet Walcher damit, dass die Kurzzeitvermietung Wohnraum wegnehme. Für die Verteilung der Betten gibt es drei Vorzugskriterien. Das Hotel liegt in einer touristisch strukturschwachen Gemeinde, ist auf Nachhaltigkeit ausgerichtet und die Betriebsnachfolge ist geregelt. Die Südtiroler Politik will die Landwirtschaft vor Trockenheit schützen. Der Landtag hat einen Antrag dazu angenommen, der kam vom SVP-Abgeordneten Franz Locher. Die Landesregierung soll die Trockenheit nun laufend beobachten und die Wasserversorgung langfristig sichern. Darunter fallen etwa neue Speicherbecken für die Grünland-Obst- und Weinwirtschaft. Außerdem fordert Locher, dass die Landesregierung Konflikte in der Wassernutzung frühzeitig erkennt. Die Rechte sollen ausgewogen aufgeteilt werden zwischen Landwirtschaft, Trinkwasserversorgung, dem Tourismus und der Wasserkraft. Sorgen um Trockenheit in der Landwirtschaft bestehen nicht nur bei uns, sondern in ganz Europa. Die Böden werden in vielen Ländern immer trockener. Bodendürren sind heute 5-mal wahrscheinlicher als vor der Industrialisierung. Das zeigt eine neue internationale Studie. Das Hauptproblem laut der Studie ist die gestiegene Verdunstung. Auch wenn im Winter oft mehr an Niederschlag zusammenkommt, trocknen die Böden im Großteil Europas schon im Frühjahr größtenteils aus. Wenn es so weitergeht, drohen vielen Bauern in den nächsten Jahren Ernteverluste, sagen die Wissenschaftler. Wir schauen nach Bologna. Dort sieht sich das Rote Kreuz nicht schuldig am Tod eines 42-jährigen Marokkaners bei einem Polizeieinsatz. Der Mann hatte am Sonntag randaliert und war von der Polizei gefesselt und auf den Boden gedrückt worden. Dabei wurde er bewusstlos und starb kurz darauf. Nach dem Vorfall hatten einige nicht nur die Polizisten, sondern auch die Rettungssanitäter kritisiert, weil sie dem Mann nicht ausreichend geholfen hätten. Das stimme aber nicht, sagt das Rote Kreuz jetzt. Weniger als eine Minute nach der Festnahme hätten sie mit der Wiederbelebung begonnen und alles versucht, um den Mann zu retten. Heute beginnt in Österreich am Neusiedlersee ein Wettbewerb für junge Sanitäter und Sanitäterinnen. Mit dabei sind auch zwei Jugendgruppen des Weißen Kreuzes aus Südtirol, und zwar aus den Sektionen Arndal und Bronneck. Auf dem Programm steht ein theoretischer Test, praktische Erste-Hilfe-Stationen und Einsatzsimulationen. Insgesamt machen 110 Jugendliche aus 13 Organisationen und 12 Ländern mit. Wer gewinnt, darf den Wanderpokal mit nach Hause nehmen. Und einen Mix aus Sonne und Schleierwolken bekommen wir heute. Alle Details zum Wetter gleich.
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1: Ja, mit einer Mischung aus Sonne und Schleierwolken geht es durch diesen Donnerstag. Jetzt sind auch teilweise noch dichtere Wolken unterwegs, zum Beispiel rund ums Arntal. Da hat es jetzt in Luttach 14 Grad, 12 Grad in Lüßen, 22 in Bozen und in Eyers 21 Grad. Zwischen 22 und 30 Grad werden es heute noch maximal. Dazu gibt es in einigen Tälern Nordföhn. Morgen am Freitag erwartet uns bestes Sommerwetter bei fast wolkenlosem Himmel. Bei Höchstwerten von 24 bis 31 Grad.
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5: Aus der Landesverkehrsmeldezentrale begrüße Sie Barbara Widot. Auf der Finchgauer Stadtstraße zwischen Töl und Algund Stau nach einem Unfall. Auf der Landesstraße Meran-Hafling ist der Tunnel Sankt Katrin bis 17 Uhr wegen Asphaltierungsarbeiten gesperrt. Umleitung über Terlan-Mühlten. Die Penzerjochstraße ist bei Elzenbaum bis 18 Uhr wegen Asphaltierungsarbeiten gesperrt. Kommen Sie gut ans Ziel.
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0: 10 vor 11. Und jetzt die Nachrichten.
1: Politik soll Südtiroler Wasserversorgung sichern. Land verteilt 500 Tourismusbetten, aber nur Hotels haben Anrecht. Und es ist sonnig mit ein paar Schleierwolken. Ich bin Marlies Winkler, schönen Vormittag.
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1: Die Südtiroler Politik will die Landwirtschaft vor Trockenheit schützen. Der Landtag hat einen Antrag dazu angenommen, der kam vom SVP-Abgeordneten Franz Locher. Die Landesregierung soll die Trockenheit nun laufend beobachten und die Wasserversorgung langfristig sichern. Darunter fallen etwa neue Speicherbecken für die Grünlandobst- und Weinwirtschaft. Außerdem fordert Locher, dass die Landesregierung Konflikte in der Wassernutzung frühzeitig erkennt. Die Rechte sollen ausgewogen aufgeteilt werden zwischen Landwirtschaft, Trinkwasserversorgung, dem Tourismus und der Wasserkraft. Das Land hat seit der Regelung zum Bettenstopp noch 1.000 Betten übrig und die werden jetzt nach und nach verteilt. Landesrat Luis Walcher hat den Gemeinden nun seinen Plan vorgelegt und vorerst wird nur die Hälfte, also 500 Betten vergeben und die gehen an Hotels. Das begründet Walcher damit, dass die Kurzzeitvermietung Wohnraum wegnehme. Für die Verteilung der Betten gibt es 3 Vorzugskriterien. Einmal, wenn das Hotel in einer touristisch strukturschwachen Gemeinde liegt, es auf Nachhaltigkeit ausgerichtet ist und wenn die Betriebsnachfolge bereits geregelt ist. Der Jugendhaushalt Turbo bekommt ein neues Gesicht. Die Fachstelle Jugend im Forum Prävention hat eine neue Version der Website online gestellt. Dort können sich Interessierte den aktuellen Stand der heurigen Siegerprojekte anschauen. Diese Transparenz sei für junge Menschen wichtig, sagt Florian Palua vom Forum Prävention. Wer sich einbringt, möchte auch sehen, was nach der Abstimmung mit den Projekten passiert. 15 Südtiroler Gemeinden haben beim Jugendhaushalt Turbo mitgemacht und setzen gerade das Projekt um, das von den meisten Jugendlichen der Gemeinde gewählt wurde. Anfang August beginnen dann die Anmeldungen für den Jugendhaushalt 2027. Wir schauen nach Bologna. Dort sieht sich das Rote Kreuz nicht schuldig am Tod eines 42-jährigen Marokkaners bei einem Polizeieinsatz. Der Mann hatte am Sonntag randaliert und war von der Polizei gefesselt und auf den Boden gedrückt worden. Dabei wurde er dann bewusstlos und starb kurz darauf. Nach dem Vorfall hatten einige, nicht nur die Polizisten, sondern auch die Rettungssanitäter kritisiert, weil sie dem Mann nicht ausreichend geholfen hätten. Das stimme aber nicht, sagt das Rote Kreuz jetzt. Weniger als eine Minute nach der Festnahme hätten sie mit der Wiederbelebung begonnen und alles versucht, um den Mann zu retten. Bis übermorgen findet in Österreich am Neusiedlersee ein Wettbewerb für junge Sanitäterinnen und Sanitäter statt. Mit dabei sind auch 2 Jugendgruppen des Weißen Kreuzes aus Südtirol, und zwar aus den Sektionen Arntal und Bruneck. Auf dem Programm steht ein theoretischer Test, praktische Erste-Hilfe-Stationen und Einsatzsimulationen. Insgesamt machen 110 Jugendliche aus 13 Organisationen und 12 Ländern mit. Wer gewinnt, darf den Wanderpokal mit nach Hause nehmen. Ja, und beim Wetter gibt es heute einen Mix aus Sonne und Wolken. Alles Weitere dazu hören Sie gleich.
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1: Ja, Sonne und Wolken wechseln sich heute ab. Die Wolken werden aber immer dünner. Am Nachmittag sind dann meist nur noch Schleierwolken unterwegs. Dazu gibt es maximal 22 bis 30 Grad. Dazu gibt es in einigen Tälern Nordwind. Jetzt gerade meldet uns Grauen 13 Grad, 19 Grad messen wir in Gargazon, 17 in Klausen und 16 Grad in Sterzing. Morgen erwartet uns dann super Berg- und Schwimmbadwetter. Es gibt viel Sonne und nur ganz wenige Wolken bei Höchstwerten von 24 bis 31 Grad.
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7: Aus der Landesverkehrsmeldezentrale begrüßt Sie Karin Unterhofer. Kolonnenverkehr und Stau wegen Überlastung gibt es auf der Brennerautobahn in Fahrtrichtung Süden zwischen Bozen Süd und Affi, auf der Finchgauer Stadtstraße in Richtung Reschen zwischen Algund und Naturns und auf der Bustertaler Stadtstraße in Richtung Innichen zwischen Findlung Kienz und zwischen Bruneck und Bercher und Niederdorf und Doblach und in Richtung Brixen zwischen St. Lorenzen und Kienz. Die Benzer Jochstraße ist bei Elzenbaum bis 18 Uhr wegen Asphaltierungsarbeiten gesperrt. Und gesperrt ist auch die Landesstraße Meran-Hafling in Hafling im Tunnel St. Kathrin bis 17 Uhr. Die Umleitung erfolgt über Derla-Mölten. Allen, die unterwegs sind, gute Fahrt.
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0: 10 vor 12.
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0: 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Guten Tag, ich bin Florian Scheringer. Mega-Hagelkörner an der Adria. Müssen auch wir uns schützen? Neue Seniorenanwältin. Welche Probleme ältere Menschen in Südtirol wirklich haben? Hagelkörner so groß wie Tennisbälle. Das sind schon beeindruckende Bilder nach den heftigen Unwettern in der Po-Ebene und in Mittelitalien, auch in den Urlaubsorten an der Adria. Bei vielen Autos hat der Hagel die Karosserie demoliert und Scheiben eingeschlagen. Bei Häusern wurden Dächer beschädigt und Photovoltaikanlagen durchlöchert. Birgit Locher, wir in Südtirol stellen uns jetzt die Frage, kann es solchen Monsterhagel auch bei uns geben?
2: Bei uns in Südtirol gibt es bei Unwettern zwar auch immer wieder Hagelschauer, aber normalerweise sind die nicht so heftig wie jetzt in der Po-Ebene. Tennisballgroße Hagelkörner gibt es bei uns eigentlich nie, sagt Meteorologe Dieter Peterlin vom Landeswetterdienst.
3: Solche Hagelkörner entstehen nämlich in sogenannten Superzellen. Das ist ein eigener Gewittertyp, eine Gewitterzelle, die in sich rotiert. Und die braucht einfach gesprochen viel Platz, damit sie sich entwickeln kann. Und den gibt es bei uns zwischen den hohen Bergen nicht wirklich. Es gibt zwar bei uns immer viele Gewitter, aber meistens etwas kleinere.
2: Das größte Hagelkorn, das je in Südtirol gemessen wurde, war 9 cm groß. Es ist vor 3 Jahren in der Nähe von Brixen vom Himmel gefallen. Bei dem kürzlichen Unwetter waren in Mantua sogar Körner von mehr als 10 cm dabei, die über 1 Kilo schwer waren. Gute Nachrichten für Südtirol also, dass die Hagelkörner bei uns in der Regel kleiner sind. Aber auch die können durchaus schwere Schäden verursachen. Bei Gebäuden ist der Hagel nicht nur eine Gefahr für Dach und Fenster, sagt der Baumeister Martin Gebhardt aus Laien. Auch die Fassade kann beschädigt werden, wenn die Hagelkörner durch den Wind von der Seite kommen.
4: Es haben aber noch Möglichkeiten, die Spachtelungen wieder dicker zu machen, dass man auf gut einen Zentimeter geht und eventuell auch spezielle Netze, Putznetze einbaut, was wir verstärkt sein. Aber wenn man will ganz auf Nummer sicher gehen, haben wir sicher das Beste, wenn man Massivbauweise macht. Das heißt in dem Sinn, dass man die Außenwand aus Ziegel macht. Und danach gibt es einmal ein Ding auf, Kalk-Zementputz und den durch den, dass der 2 cm stark ist, hat der viel größeren Schutz noch auf der Fassade.
2: Man muss aber nicht gleich sein Haus umbauen. Immer mehr Hausbesitzer entscheiden sich für eine Versicherung gegen Hagelschäden, sagt der Versicherungsbroker Gregor Stimpfel.
5: Hagel ist versicherbar. Man muss natürlich sofort aufpassen, damit es in die Versicherungspolice enthalten ist und immer nachfragen. Bei der Autoversicherung ist auch zu überprüfen, dass Hagel dabei ist, die sogenannten Unwetterschäden. Weil man im Urlaub ist zum Beispiel und man hat sich jetzt wie diese Woche in Gattolik oder in Rimini in der Gegend von Ferrara, wo man dann unter Hagel kommt, dann ist man eben versichert.
2: Besonders beängstigend ist Hagel eben dann, wenn man im Auto unterwegs ist und vom Wetterumschwung überrascht wird. Wenn gerade keine Brücke zum Unterstellen in der Nähe ist, dann ist man dem Hagel ausgeliefert. Fahrlehrer Stefan Eckel rät für solche Situationen.
6: Ja, das Erste, was ich machen muss, ist einmal sofort verlangsamen. Das ist auch schon vom Gesetz her vorgeschrieben. Auf der Autobahn, auf der Schnellstraße muss ich sofort einmal verlangsamen und nachher schauen, wenn's schlimm Richtung Nothaltespur, wenn wir eine oben oder irgendwo hinzufahren, wo ich noch mit meinem Auto nicht im Weg bin.
2: Heuer hat es in Italien übrigens schon so viel gehagelt wie sonst in einem ganzen Jahr. Wer seinen Sommerurlaub an der Adria verbringt, sollte die Wetterwarnungen besonders gut im Auge behalten. Und spätestens, wenn sich die Wolken am Himmel gelblich verfärben, dann ist es Zeit, das Auto sicher unter einem Dach abzustellen, denn dann droht Hagel.
0: Jahrelang hat man in Südtirol eine Seniorenanwältin gefordert. Eine offiziell Beauftragte, die sich um die Anliegen der älteren Generation kümmert und ihnen bei Problemen zur Seite steht. Jetzt gibt es diese Stelle endlich. Offiziell heißt sie zwar nicht Seniorenanwältin, sondern Verantwortliche für den Bereich Seniorinnen und Senioren. Die Aufgaben sind aber dieselben. Diese Woche hat der Landtag Vera Tronti von der Volksanwaltschaft für diese Funktion ernannt. Sie ist jetzt hier bei mir im Studio. Frau Tronti, worauf freuen Sie sich denn am meisten an Ihrer neuen Rolle?
7: Ich freue mich wirklich auf die Seniorinnen und Senioren, weil es ist eine wahnsinnig spannende Altersklasse und es ist nicht mehr so wie vor 20 Jahren, wo die Altersschere für Seniorinnen relativ klein war. Also jetzt sind Senioren, wenn sie in Pension gehen, zum Glück aufgrund der Gesundheit, haben sie einen sehr weiten Lebensweg noch vor sich. Das können 20, 30 Jahre sein und die Bedürfnisse sind sehr unterschiedlich und das macht das Ganze auch sehr spannend und schön.
0: Sie sagen, die Bedürfnisse sind unterschiedlich. Ich glaube, ein Thema ist da doch auch immer die Digitalisierung, weil logisch immer mehr Dienste, vor allem auch in der öffentlichen Verwaltung, digitalisiert sind und sich einfach die älteren Generationen damit nicht so gut auskennen.
7: Ja, das habe ich beobachtet. Nach der Pandemie haben sich viele Ämter und Dienstleistungen haben sich auf das Digitale haben umgestellt. Es gibt einfach Menschen, die diesen Sprung nicht schaffen. Und darunter sind halt natürlich mehr Senioren, die diesen Sprung nicht schaffen. Aber ich möchte auch erwähnen, es gibt Senioren, die sind digital völlig fit. Also das darf man nicht alle über einen Kamm scheren. Es gibt sehr fit, digitale, fitte Senioren.
0: Mhm. Thema Altersarmut, ist das etwas, was Sie beobachten, was gerade hier bei uns in Südtirol immer mehr zum Problem wird?
7: Leider Gottes ja. Es ist sehr schambehaftet und wenn die Menschen kommen, dann kommen sie eigentlich nicht vordergründig für die Armut, aber im Gespräch, dann wird es relativ schnell klar, dass da auch dieses Thema eine große Rolle spielt und da macht zum Beispiel die Caritas eine sehr große Arbeit diesbezüglich, die Schuldnerberatung, aber es ist leider Gottes immer wieder Thema und immer mehr Thema.
0: Und dann ein Thema, was ich noch gerne ansprechen würde, ist Alterseinsamkeit, was ja auch so ein sozialer Effekt ist, den man immer mehr beobachtet. Ist das auch etwas, mit dem Sie sich beschäftigen werden?
7: Ja, Alterseinsamkeit geht häufig einher mit dieser radikalen Digitalisierung. Und ich habe immer wieder Menschen, auch in der Sprechstunde, erlebt, die einfach sagen, das mache ich nicht mehr mit. Also ich will nicht, ich weiß gar nicht, was das BIT ist, ich will mich da nicht durchklicken, ich habe ein Tastenhandy, ich habe kein Smartphone. Und das ist schon ein erster Schritt, wo ein Rückzug, sozialer Rückzug geschehen kann. Und das ist dann wirklich traurig, weil nicht alle mögen und wollen um Hilfe bitten, vor allem Menschen, die in ihrem Leben gestanden sind, dann sind sie Senioren und dann wollen sie nicht unbedingt immer den Enkel oder die Enkelin fragen, hilfst du mir bitte beim Handy?
0: Die neue Seniorenbeauftragte Vera Tronti, vielen Dank.
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0: In Südtirol haben sowohl Fehlgeburten als auch freiwillige Schwangerschaftsabbrüche zugenommen. Das zeigen neue Analysen vom Südtiroler Statistikinstitut Astat. Marlies Winkler mit den Kurznachrichten.
17: Ja, letztes Jahr haben 595 Frauen ihre Schwangerschaft freiwillig abgebrochen. Das sind 13% mehr als im Jahr davor. Fast die Hälfte davon waren Frauen mit ausländischer Staatsbürgerschaft. Fehlgeburten hat es letztes Jahr 384 gegeben. Das sind sogar 18% mehr als im Vorjahr. Zum Zeitpunkt der Fehlgeburt waren die Frauen im Durchschnitt 32,9 Jahre alt. Die Frauen, die abgetrieben haben, waren dagegen im Durchschnitt 2 Jahre jünger. Das Land sucht nach dem Teileinsturz des Gerichtsgebäudes weiter nach einem Ausweichquartier für die rund 200 Angestellten. 3 bis 4 Gebäude haben es in die engere Auswahl geschafft. Heute schauen sich Land, Gerichtspräsidentin und Oberstaatsanwalt diese Gebäude an. Noch diese Woche, spätestens aber Anfang nächster Woche, soll die endgültige Entscheidung fallen. Im Unterland haben die Karabinieri einen mutmaßlichen Dieb festgenommen. Der 29-Jährige soll für mehrere Einbrüche verantwortlich sein, vor allem in Autos. In den letzten 2 Jahren soll er in Leifers, Auer, Tramin und Kaltern zugeschlagen haben. Bei ihm wurde auch Einbruchswerkzeug sichergestellt. Gegen ihn gab es bereits ein Rückkehrverbot für Leifers, Bozen und Tramin. Gegen das soll er verstoßen haben. Das Sicherheitspersonal in italienischen Zügen bekommt Bodycams. Das sind kleine Kameras, die an der Brust getragen werden und alles aufzeichnen. Grund dafür ist, dass es immer öfter tätliche Angriffe auf Zugbegleiter gibt, in Italien und auch bei uns in Südtirol. Die Videoaufnahmen der Bodycams dienen als Beweismittel und sie können von einer Zentrale auch in Echtzeit abgerufen werden. Wenn sich ein Mitarbeiter also in Gefahr befindet, kann so sofort Hilfe geschickt werden.
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17: Der amerikanische Elektroautobauer Tesla hat im letzten Quartal wieder mehr Autos verkauft und seinen Umsatz gesteigert. Trotzdem hat Tesla die Erwartungen an der Börse haushoch verfehlt. Das bereinigte Ergebnis pro Aktie beträgt nämlich nur 33 Cent. Analysten hatten mit 51 Cent gerechnet. Gleich nachdem diese Zahlen bekannt wurden, ist die Aktie um mehr als 4% eingebrochen. Probleme macht vor allem die Umstellung auf fahrerlose Robotaxis. Die verläuft nämlich deutlich langsamer als geplant. Und wir werfen noch einen Blick auf die Börsen in Europa. Der DAX in Frankfurt verliert heute leicht und der MIB-Index in Mailand ist sogar kräftig im Minus.
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0: Viele Familien haben den Sommerurlaub noch vor sich. Eltern wissen, wer mit Kindern verreist, muss einiges beachten. Jedes Kind braucht mittlerweile seinen eigenen Reisepass. Kinder scheinen nicht mehr im Pass der Eltern auf, so wie früher. Eigene Regeln gibt es auch, wenn Eltern getrennt oder geschieden sind. Darüber sprechen wir heute mit unserem Rechtsanwalt.
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17: Damit Kinder einen Reisepass bekommen, müssen beide Elternteile einverstanden sein und beide müssen den Antrag unterschreiben. Dort ist angegeben, wer die Eltern sind und auch, ob sie getrennt oder geschieden sind. Das sagt Rechtsanwalt Alexander Kretzinger.
18: Natürlich kommt es manchmal zu Meinungsverschiedenheiten oder vielleicht auch nur Rachegelüsten und ein Elternteil verweigert die Unterschrift, sodass der Reisepass nicht ausgestellt wird.
17: Das muss man allerdings nicht auf sich sitzen lassen, sagt Rechtsanwalt Kretzinger.
18: Man hat dann schon eine Möglichkeit, beim Vormundschaftsrichter des zuständigen Landesgerichts zu intervenieren und dort einen Antrag zu stellen, um die Unbedenklichkeitserklärung für den Erlass des Reisepasses zu kriegen. Das heißt, das Gericht bewertet dann, ob die Voraussetzungen vorliegen, ob keine Möglichkeit der Kindesentführung besteht. Aber wenn keine triftigen Gründe vorliegen, dann wird der Vormundschaftsrichter die Unbedenklichkeitserklärung ausstellen. Mit dem kann man dann zur Questur gehen und man kann den Reisepass beantragen und erhält ihn auch.
17: Jedes Elternteil hat das Recht, mit dem Kind in den Urlaub zu fahren und kann auch das Reiseziel frei wählen. Beim Ex-Partner um Erlaubnis fragen muss man nicht, sagt Rechtsanwalt Kretzinger.
18: Man sollte natürlich mitteilen, nicht nur wann man in Urlaub fährt, sondern auch wohin. Das wäre natürlich ideal und auch aus dem Urlaub heraus vielleicht den Kontakt mit dem anderen Elternteil zulassen. Das heißt, mal ein Telefonat machen, mal einen Videoanruf, dann wird das sicher am besten klappen.
17: Wenn man mit dem Reiseziel des Partners nicht einverstanden ist, etwa weil das Land gefährlich ist, kann man sich an ein Gericht wenden. Das kann die Reise dann eventuell verbieten. Übrigens, der Reisepass von Kindern ist nicht 10 Jahre gültig wie bei Erwachsenen, sondern nur 5 Jahre. Die Kosten sind aber gleich hoch.
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0: Sonne und Wolken wechseln sich heute ab. Im ganzen Land ist es recht freundlich. Auch am Nachmittag bleiben die Wolken harmlos. Dazu weht in den nördlichen Tälern teils kräftiger Wind. Die Höchstwerte bewegen sich zwischen 22 und 30 Grad. Günter Geier vom Landeswetterdienst, wie geht's denn in den nächsten Tagen weiter?
19: Ja, morgen scheint wieder den ganzen Tag die Sonne und das im ganzen Land. Der Himmel, der präsentiert sich wolkenlos. Und die Temperaturen, die erreichen Höchstwerte von 23 bis 31 Grad. Auch am Samstagvormittag ist es oft sonnig. Erst im Tagesverlauf entstehen dann einige größere Quellwolken und stellenweise sind dann auch einzelne Gewitter möglich, vor allem Richtung Finchgau. Am Sonntag wird es dann generell unbeständiger. Die Sonne kommt nur zeitweise zum Vorschein. und es sind auch einige Schauer und Gewitter möglich.
0: Das war das Südtirol-Journal Mittagsmagazin vom Donnerstag. Wenn Sie mögen, dann hören wir uns morgen wieder zur selben Zeit. Ich bin Florian Scheringer. Schönen Nachmittag.
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20: Aus der Landesverkehrsmeldezentrale begrüßt Sie Karin Unterhofer. Kolonnenverkehr und Stau wegen Überlastung gibt es auf der Brennerautobahn in Fahrtrichtung Süden zwischen Bozen Süd und Affi, auf der Finchgauer Stadtstraße in Richtung Reschen zwischen Algund und Naturns und auf der Pustertaler Stadtstraße in Richtung Innichen zwischen Findl und Kienz und zwischen Bruneck und Bercher und Niederdorf und Doblach und in Richtung Brixen zwischen St. Lorenzen und Kienz. Die Benzer Jochstraße ist bei Elzenbaum bis 18 Uhr wegen Asphaltierungsarbeiten gesperrt. Und gesperrt ist auch die Landesstraße Meran-Hafling in Hafling in Tunnel St. Kathrein bis 17 Uhr. Die Umleitung erfolgt über Derlam-Mölten. Allen, die unterwegs sind, gute Fahrt.
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0: 10 vor 1.
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2: Mehr Fehlgeburten und Abtreibungen in Südtirol. Einbruchsserie im Unterland aufgeklärt. Das Wetter ist freundlich mit Sonne und Wolken. Ich bin Sabrina Fleischmann, grüß Gott.
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2: In Südtirol haben sowohl Fehlgeburten als auch freiwillige Schwangerschaftsabbrüche zugenommen. Das zeigen neue Daten vom Statistikinstitut Astat. Letztes Jahr haben fast 600 Frauen freiwillig abgetrieben. Das sind 13% mehr als im Jahr davor. Fast die Hälfte davon waren Frauen mit ausländischer Staatsbürgerschaft. Fehlgeburten hat es letztes Jahr 384 gegeben. Das sind 18% mehr als im Vorjahr. Zum Zeitpunkt der Fehlgeburt waren die Frauen im Schnitt 32,9 Jahre alt. Der Jugendhaushalt Turbo bekommt ein neues Gesicht. Die Fachstelle Jugend im Forum Prävention hat eine neue Version der Webseite online gestellt. Dort können sich Interessierte den aktuellen Stand der heurigen Siegerprojekte anschauen. Diese Transparenz sei für junge Menschen wichtig, sagt Florian Palur vom Forum Prävention. Wer sich einbringt, möchte auch sehen, was nach der Abstimmung passiert. 15 Südtiroler Gemeinden haben mitgemacht und setzen gerade ein Projekt um, das von den Jugendlichen vor Ort ausgewählt wurde. Anfang August beginnen dann die Anmeldungen für den Jugendhaushalt 2027. Im Unterland haben die Karabiniere einen 29-Jährigen festgenommen. Er soll für mehrere Einbrüche vor allem in Autos verantwortlich sein und in den letzten 2 Jahren in Leifers, Auer, Tramin und Kaltern zugeschlagen haben. Die Karabiniere haben beim jungen Mann auch Einbruchswerkzeug sichergestellt. Die EU hat wieder neue Sanktionen gegen Russland beschlossen wegen des Angriffskriegs auf die Ukraine. Dieter Ebeling mit den Einzelheiten aus Brüssel.
3: Das Problem der 21. Russland-Sanktionen ist, wie kann man die lange Liste von bestehenden Strafmaßnahmen noch verlängern, ohne zu viel Schaden an der eigenen Wirtschaft anzurichten. Es gibt also weitere Ausfuhrbeschränkungen für Hightech und Einreisesperren, jetzt auch für russische Soldaten. Nach langem Hin und Her wurde auf ein Einfuhrverbot für Alaska-Seelachs und Kabeljau aus Russland verzichtet. Aber der Ölpreisdeckel für russische Ölexporte bleibt trotz höherer Ölpreise unangetastet, also hier keine Mehreinnahmen für Moskau.
2: Die EU geht auch gegen Google vor und hat eine Geldstrafe von 890 Millionen Euro verhängt wegen unfairer Geschäftspraktiken. Der US-Konzern hat nach Ansicht der EU-Kommission mit seiner Suchmaschine und Google Play Wettbewerbsregeln verletzt. Mit der Strafe riskiert die EU-Kommission eine erneute Konfrontation mit US-Präsident Trump, der mit 9 Zöllen drohen könnte. Google kann gegen die Strafe vor Gericht ziehen, aber beim letzten Verfahren hatte die EU Recht bekommen und Google muss mehr als 4 Milliarden Euro zahlen. Sonne und Wolken teilen sich den Himmel. Mehr zu den aktuellen Temperaturen gibt's gleich.
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2: Sonne und Wolken begleiten uns durch den Nachmittag. Die Temperaturen sind sommerlich mit bis zu 30 Grad. Aktuell messen wir in Brandsholz 27, in Barbien 24, Bonnekmelde 22, in Kovara und Deutschenhofen sind es 17 und am Karabas werden 16 Grad gemessen. Morgen erwartet uns ein strahlend schöner Sommertag mit Sonne pur und einem wolkenlosen Himmel.
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9: Hier ist die Landesverkehrsmeldezentrale mit Barbara Widot.
0: Kolonnenverkehr und Stau wegen dichten Verkehrs finden wir auf der Brenner Autobahn in beiden Richtungen zwischen Affi und Bozen Süd, auf der Pustertaler Stadtstraße in Richtung Innichen zwischen Bruneck und Bercha sowie bei Kiers in Richtung Innichen, auf der Finchgauer Stadtstraße zwischen Algund und Töl in beiden Richtungen. Eine sichere Fahrt!
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1: Einen schönen Mittag und grüß Gott beim Wetter, und das zeigt sich heute wieder von seiner sonnigen, aber nicht ganz ungetrübten Seite, denn es ziehen auch immer wieder mal ein paar dichtere Wolken durch. Dazu Höchstwerte von 23 bis 30 Grad. Morgen ist dann wieder Sonne pur angesagt, praktisch wolkenlos den ganzen Tag. Auch am Samstagvormittag noch viel Sonne. Im Laufe des Nachmittags steigt die Gewitterneigung dann von Westen her etwas an. Wechselhafter der Sonntag, zwar auch zeitweise sonnig, aber im Tagesverlauf muss man dann schon mehr mit Regenschauern und Gewittern rechnen. Die Temperaturen weiterhin gemäßigt, durchschnittlich sommerlich mit plus minus 30 Grad. Das könnte sich dann mittelfristig wieder ändern. Ab dem Monatswechsel herum kündigen die Wettermodelle wieder größere Hitze an. Das war das Wetter mit Dieter Bederlin.

0: 10 vor 2.
1: Und jetzt die Nachrichten.
2: Immer mehr Frauen erleiden eine Fehlgeburt. Millionenstrafe der EU gegen Google. Das Wetter hat Sonne und Wolken zu bieten. Ich bin Sabrina Fleischmann. Guten Nachmittag.
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2: In Südtirol haben sowohl Fehlgeburten als auch freiwillige Schwangerschaftsabbrüche zugenommen. Das zeigen die Erhebungen des Statistikinstitutes Astat. Letztes Jahr haben fast 600 Frauen freiwillig abgetrieben. Das sind 13% mehr als im Jahr davor. Fast die Hälfte davon waren Frauen mit ausländischer Staatsbürgerschaft. Fehlgeburten hat es im letzten Jahr 384 gegeben. Das sind sogar 18% mehr als im Vorjahr. Zum Zeitpunkt der Fehlgeburt waren die Frauen im Schnitt rund 33 Jahre alt. Der Jugendhaushalt Turbe bekommt ein neues Gesicht. Die Fachstelle Jugend im Forum Prävention hat eine neue Version der Webseite online gestellt. Dort kann man sich den aktuellen Stand der heurigen Siegerprojekte anschauen. Diese Transparenz sei wichtig, sagt Florian Palua vom Forum Prävention. Denn wer sich einbringt, möchte auch sehen, was nach der Abstimmung passiert. 15 Südtiroler Gemeinden haben mitgemacht und setzen ein Projekt um, das von den Jugendlichen vor Ort ausgewählt wurde. Anfang August beginnen dann die Anmeldungen für den Jugendhaushalt 2027. Die EU bittet Google erneut zur Kasse. Gegen den US-Konzern wurde wegen unfairer Geschäftspraktiken eine Strafe von 890 Millionen Euro verhängt. Google hat nach Ansicht der EU-Kommission mit seiner Suchmaschine und mit Google Play Wettbewerbsregeln verletzt und die Konkurrenz widerrechtlich benachteiligt. Mit der Strafe riskiert die EU-Kommission einen neuen Streit mit US-Präsident Trump, berichtet Dieter Ebeling aus Brüssel.
3: Der hat früher schon Gegenmaßnahmen angedroht. Die EU-Kommission bestraft Google für die Verletzung von Wettbewerbsregeln mit dem App-Marktplatz Google Play. Dabei würden nämlich eigene Produkte stärker hervorgehoben und besser platziert als andere. Google hat erklärt, wenn man die EU-Forderungen erfüllen wolle, müsse man Echtzeitsuchfunktionen, etwa bei Hotel- und Flugsuchen, entfernen und Sicherheitsfunktionen ebenfalls. Vermutlich sieht man sich vor Gericht wieder.
2: Bei einem Bootsunglück in der Lagune von Venedig ist ein Mann ums Leben gekommen. Er war mit seinem Cousin unterwegs, als ihr Boot in der Nacht vor der Insel Pelestrina gesunken ist. Der Cousin konnte sich retten und die Karabiniere alarmieren. Der Vermisste konnte nach einer mehrstündigen Suche aber nur mehr tot geborgen werden. Und in Nordtirol hat sich ein tödlicher Bergunfall ereignet. Auf der Nordkette oberhalb von Innsbruck ist ein 18-Jähriger aus Ungarn beim Abstieg rund 200 Meter in die Tiefe gestürzt. Er und seine beiden Freunde hatten zuvor die Orientierung verloren und waren in einem steilen Hang abseits des Weges unterwegs. Heute ist das Wetter noch wechselhaft. Morgen wird's richtig schön. Die genauen Aussichten gleich.
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2: Die Sonne hat heute Konkurrenz durch Wolken, aber sie hat weiter aufgewärmt. Bei der Leimburg im Unterland werden jetzt 29 Grad gemessen. In der Turm sind es 28, in Meran 27. Funders meldet 21, Plattenbasaya 23 und in Mühlwald sind es 22 Grad. Morgen gibt es dann Sonne pur von früh bis spät und die Temperaturen legen etwas zu.
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0: Guten Nachmittag aus der Landesverkehrsmeldezentrale. Es begrüßt Sie Karin Unterhofer. Kolonnenverkehr und Stau wegen Überlastung gibt es auf der Brennerautobahn in Fahrtrichtung Süden zwischen Neumarkt und Affi und auf der Bustertaler Stadtstraße in Richtung Innichen zwischen Bruneck und Bercha. Die Benzer-Joch-Straße ist bei Elzenbaum bis 14 Uhr wegen Asphaltierungsarbeiten gesperrt. Gesperrt ist auch die Landesstraße Meran-Hafling in Hafling im Tunnel St. Katrin bis 17 Uhr. Die Umleitung erfolgt über Terla-Mölten. Wegen eines 24-stündigen Streiks kann es bei den Zügen von Trenitalia, Italo und Saat ab heute 21 Uhr bis morgen Freitag 21 Uhr zu Änderungen und Ausfällen kommen. Allen, die unterwegs sind, gute Fahrt.
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1: 10 vor 3. Und jetzt die Nachrichten.
2: Ursachen auf Sturz in den Silvesterbach in kritischem Zustand. Südtirol schickt im Herbst 15 Jugendliche zur Berufs-WM nach China. Das Wetter ist freundlich und sommerlich warm. Ich bin Sabrina Fleischmann, guten Nachmittag.
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2: Ein 55-jähriger Pusterer ist heute bei einem Freizeitunfall in Toblach schwer verletzt worden. Er ist bei Walen in den Silvesterbach gestürzt. E-Bike-Fahrer, die zur Alm Schneckersoge unterwegs waren, haben ihn im Wasser bemerkt und den Notruf abgesetzt. Der Verunglückte war in kritischem Zustand und wurde mit dem Rettungshubschrauber ins Bozner Krankenhaus geflogen. Im Einsatz waren auch Bergrettung, Weißes Kreuz, Feuerwehr und Carabinieri. Es ist unklar, wie es zu dem Unfall gekommen ist. Der Mann war alleine unterwegs. In Föhran ist eine Urlauberin bei einem Sturz mit dem Fahrrad mittelschwer verletzt worden. Sie wurde vom Weißen Kreuz erst versorgt und dann ins Meraner Krankenhaus eingeliefert. Südtirol ist bei der Berufs-WM wieder stark vertreten. Die sogenannten World Skills finden Ende September in Shanghai statt und Südtirol schickt 15 Teilnehmer aus 13 Berufen ins Rennen. In der Handelskammer in Bozen wurde die Delegation heute offiziell vorgestellt. Die Konkurrenz ist groß, aber unsere Jugendlichen werden sich wieder gut schlagen, das sagt Jasmin Fischnaller. Sie ist offizielle Delegierte der World Skills.
3: Wir haben wirklich in den letzten Jahren sehr große Erfolge gemacht für das, dass wir wirklich so ein kleines Land sein, wenn man bedenkt, da treten einfach Länder an wie Brasilien oder die USA, die was wirklich Millionen Einwohner haben. Wir können uns da wirklich so als kleine Gallier sägen und ich glaube einfach unser Erfolgsrezept ist einfach unser Fundament der guten Ausbildung. Wir haben ein sehr, sehr gutes System der dualen Ausbildung und das ist, glaube ich, unser großer Vorteil, dass wir einfach schon viel Praxis haben.
2: Insgesamt treten bei der Berufs-WM 1400 Teilnehmer aus mehr als 70 Ländern an. In Frankreich hat sich der große Waldbrand an der Atlantikküste bei Bordeaux weiter ausgebreitet. Fast 20.000 Menschen mussten evakuiert werden, darunter sind viele Urlauber. Mehrere Ortschaften, Ferienanlagen und auch Campingplätze wurden geräumt. 500 Feuerwehrleute versuchen, die Flammen einzudämmen. Sie bekommen Unterstützung von Löschflugzeugen und Feuerwehreinheiten aus anderen Teilen von Frankreich. 74 Jahre nach dem Absturz eines Flugzeugs haben Forscher jetzt das Wrack auf dem Meeresgrund entdeckt. 1952 war ein Linienflug vor der Küste von Puerto Rico in der Karibik abgestürzt. 52 Menschen waren dabei gestorben und seitdem galt das Wrack als verschollen. Mit moderner Sonartechnologie konnte eine Forschergruppe es jetzt aber orten. Mit der Sonne legen die Temperaturen weiter zu, die Einzelheiten gleich.
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2: Die Sonne hat nicht ganz freie Bahn, aber sie sorgt für feine Temperaturen. In Saloren werden jetzt 28 Grad gemessen. Fast 29 sind es in Schlanders und in St. Martin in Passaia. Sarntal meldet 21 und 24 sind es in Mühlen in Taufers. Morgen wird es sonniger und auch wärmer mit Höchstwerten bis zu 31 Grad.
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7: Schönen guten Nachmittag aus der Landesverkehrsmeldezentrale. Ich bin Manuel Scutellaro. Auf der Brennerautobahn in Richtung Süden zwischen Trient Süd und Affi gibt es abschnittsweise Kolonnenverkehr wegen Überlastung. Auch auf der Pustertaler Staatsstraße in Fahrtrichtung Innichen kommt es wegen Überlastung zu Staus zwischen St. Sigmund und Kienz. Auf der Schnellstraße Mebo in beiden Richtungen zwischen Marling und Meran Süd gibt es kurze Wartezeiten wegen Asphaltierungsarbeiten. Hier ist nur eine Fahrspur befahrbar. Die Penserjochstraße bei Elzenbaum wurde wieder für den Verkehr geöffnet. Die Landesstraße Meran-Hafling bleibt hingegen noch bis 17 Uhr gesperrt. Und zum Schluss noch ein Hinweis. Wegen eines 24-stündigen Streiks kann es bei den Zügen von Trenitalia, Italo und Saat ab 21 Uhr bis morgen Abend 21 Uhr zu Änderungen oder Ausfällen kommen. Kommen Sie gut und sicher ans Ziel.
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0: 10 vor 4. Und jetzt die Nachrichten.
1: Busserrandaufsturz in den Silvesterbach in Lebensgefahr. Italien und Frankreich, kein Ende der Waldbrände in Sicht. Das Wetter bringt uns heute ein paar Wolken und morgen viel Sonne. Ich bin Sabrina Fleischmann, guten Nachmittag.
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1: Ein 55-jähriger Busserer ist heute bei einem

0: Freizeitunfall in Toblach lebensgefährlich verletzt worden. Er ist bei Walen in den Silvesterbach gestürzt. E-Bike-Fahrer haben ihn im Wasser bemerkt und den Notruf abgesetzt. Der Verunglückte war in kritischem Zustand und wurde mit dem Rettungshubschrauber Pelikan 2 ins Bozner Krankenhaus geflogen. Es ist unklar, wie es zu dem Unfall gekommen ist. Der Mann war alleine unterwegs. Südtirols Senioren haben eine neue Anlaufstelle für ihre Anliegen. Vera Tonti ist die neue Verantwortliche des Landes für Senioren. Sie nimmt sich vor, eine starke Stimme für Südtirols ältere Generation zu sein und ihnen bei Problemen zu helfen.
1: Ich freue mich wirklich auf die Seniorinnen und Senioren, weil es ist eine wahnsinnig spannende Altersklasse und es ist nicht mehr so wie vor 20 Jahren, wo die Altersschere für Seniorinnen relativ klein war. Also jetzt haben sie einen sehr weiten Lebensweg noch vor sich. Das können 20, 30 Jahre sein. Und die Bedürfnisse sind sehr unterschiedlich. Und das macht das Ganze auch sehr spannend und schön.
0: Die wichtigsten Themen, denen sie sich widmen will, sind Altersarmut, Einsamkeit und Digitalisierung, sagt Ronti. Das seien Dinge, die die älteren Menschen bei uns wirklich beschäftigen und wo sie oft Hilfe bräuchten. Die EZB macht eine Zinspause. Nach der Zinserhöhung vom Juni hat der Rat der Europäischen Zentralbank heute beschlossen, dass der Leitzins bei 2,25% bleibt. Die EZB bleibt aber wachsam wegen der Inflationsrate, denn sie könnte durch den Irankrieg und die Ölpreise weiter angeheizt werden. In vielen Teilen von Italien kämpfen die Feuerwehren gegen Waldbrände. Am schlimmsten ist die Lage auf Sizilien. Den Einsatzkräften macht dort auch die Hitze zu schaffen. Ein Feuerwehrmann ist während der Löscharbeiten gestorben. Ein zweiter musste ins Krankenhaus eingeliefert werden. Durch den starken Scirocco-Wind hat sich die Situation noch verschärft. Und in Frankreich hat sich ein großer Waldbrand an der Atlantikküste bei Bordeaux weiter ausgebreitet. Fast 20.000 Menschen mussten evakuiert werden, darunter sind auch viele Urlauber. 500 Feuerwehrleute versuchen, die Flammen einzudämmen. Sie bekommen auch Unterstützung von Löschflugzeugen und Feuerwehreinheiten aus anderen Teilen von Frankreich. Eine Sonne-Wolken-Mischung gibt es heute. Die Wettaussichten für morgen hören Sie gleich.
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0: Sonne, Wolken und Föhn, so geht's durch den Nachmittag bei sommerlichen Temperaturen. In Brandsol werden 28 Grad gemessen, in Farn sind es 27, Bonneck meldet 24 und in Gargazon hat es aktuell 30 Grad. Morgen wird es strahlend schön, die Sonne scheint von früh bis spät. Im Norden des Landes bleibt es aber föhnig und die Höchstwerte erreichen 23 bis 31 Grad.
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9: Guten Nachmittag, wünscht Barbara Widot aus der Landesverkehrsmeldezentrale. Die Sarntaler Stadtstraße ist bei Enzenbaum wieder für den Verkehr geöffnet. Auf der Landesstraße Meran-Hafling in Hafling ist der Tunnel Sankta Katrin bis 17 Uhr wegen Asphaltierungsarbeiten gesperrt. Wegen eines 24-stündigen Streiks kann es bei den Zügen von Trenitalia, Ital und Saad von heute 21 Uhr bis morgen 21 Uhr zu Änderungen oder Ausfällen kommen. Gute Fahrt!
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0: 10 vor 5.
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2: Mehr Aufklärung gegen ungewollte Schwangerschaften. Südtirol-Senioren haben neue Ansprechpartnerin. Das Wetter, heute mischen Wolken mit. Morgen gibt's Sonne pur. Ich bin Sabrina Fleischmann, guten Nachmittag.
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2: Die Zahl der Abtreibungen in Südtirol nimmt zu. Im letzten Jahr haben sich fast 600 Frauen für einen freiwilligen Schwangerschaftsabbruch entschieden. Das sind 13% mehr als im Jahr davor. Gesundheitslandesrat Hubert Messner will gegensteuern. Mit mehr Prävention, Information und Beratung, um ungewollte Schwangerschaften zu verhindern. Es brauche noch mehr Aufklärung, sagt Messner. Denn für fast ein Viertel der betroffenen Frauen war es nicht der erste Abbruch. Auch der Zugang zu Verhütungsmitteln müsse erleichtert werden. Im September startet das Land ein Pilotprojekt, bei dem junge Menschen kostenlos Verhütungsmittel bekommen. Für viele Senioren wird die zunehmende Digitalisierung

0: Digitalisierung zur Herausforderung. Viele Dienste, vor allem in der öffentlichen Verwaltung, gibt es nur noch online. Und das sei nicht nur schwierig für Senioren. Die Digitalisierung könne auch zur Alterseinsamkeit beitragen. Das sagt die neue Verantwortliche des Landes für den Bereich Senioren, Vera Tronti.
1: Ich habe immer wieder Menschen, auch in der Sprechstunde, erlebt, die einfach sagen, das mache ich nicht mehr mit. Also ich will nicht, ich weiß gar nicht, was das BIT ist, ich will mich da nicht durchklicken, ich habe ein Tastenhandy, ich habe kein Smartphone. Und das ist schon ein erster Schritt, wo ein Rückzug, sozialer Rückzug geschehen kann, weil nicht alle mögen unbedingt immer den Enkel oder die Enkelin fragen, hilfst du mir bitte beim Handy?
0: Gleichzeitig nehme aber auch die Zahl der Senioren zu, die digital sehr fit sind und nicht immer gleich Hilfe brauchen, sagt Tronti. Die EZB macht eine Zinspause. Nach der Zinserhöhung vom Juni hat der Rat der EZB heute beschlossen, dass der Leitzins bei 2,25% bleibt. Die EZB bleibt aber wachsam wegen der Inflationsrate. Sie könnte durch den Iran-Krieg und die Ölpreise wieder angeheizt werden. In Kalabrien ist ein 1,5 Jahre alter Bub im Krankenhaus von Catanzaro gestorben. Er hat eine Kindertagesstätte besucht und es besteht der Verdacht, dass er sich dort mit einem bisher unbekannten Bakterium infiziert hat. 4 weitere Kinder derselben Kita mussten im Krankenhaus behandelt werden, 3 konnten inzwischen entlassen werden. Die Eltern des verstorbenen Buben haben Anzeige erstattet. Die Staatsanwaltschaft hat eine Obduktion angeordnet, um die Todesursache zu klären. Und wir schauen noch nach Deutschland. Dort ist eine Frau in einem Einkaufszentrum in Stuttgart mit einem Messer angegriffen und angezündet worden. 2 Stunden später hat die Polizei einen Tatverdächtigen festgenommen. Täter und Opfer sollen sich gekannt haben. Das Wetterprogramm hat Sonne, Wolken und Wind zu bieten. Die Aussichten für morgen gibt's gleich.
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0: Morgen gibt Sonne von früh bis spät und einen wolkenlosen Himmel. Heute mischen ein paar Wolken mit, die Sonne hat aber ordentlich aufgewärmt. In Eis im Finchgau werden 27 Grad gemessen, 28 sind es bei der Leimburg in Meran und auch in der Turns. Oberfintel meldet 26 und in Benz im Sauntal werden aktuell 20 Grad gemessen.
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7: Aus der Landesverkehrsmeldezentrale begrüßt Sie Karin Unterhofer. Geduld brauchen Sie jetzt im Feierabendverkehr. Vor allem in Richtung Bozen kommt es zu Verzögerungen. Auf der Schnellstraße Meran-Bozen in beiden Fahrtrichtungen zwischen Marling und Meran-Südzinnig ist wegen Asphaltierungsarbeiten nur eine Fahrspur befahrbar. Zudem ist in Fahrtrichtung Bozen die Einfahrt Marling gesperrt. Wegen eines 24-stündigen Streiks kann es bei den Zügen von Trenitalia, Italo und Saat ab heute 21 Uhr bis morgen Freitag 21 Uhr zu Änderungen und Ausfällen kommen. Und die Benzeljochstraße ist bei Elzenbaum wieder für den Verkehr geöffnet. Allen, die unterwegs sind, eine gute Fahrt.
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0: 10 vor 6. Und jetzt die Nachrichten.
1: Mehr Informationen und Beratung, um Abtreibungen zu verhindern. Geiselnahmen in Banken in Bayern und Italien. Das Wetter verwöhnt uns morgen mit Sonne, ganz ohne Wolken. Ich bin Sabrina Fleischmann, guten Abend.
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1: Die Zahl der Abtreibungen in Südtirol nimmt zu. Im letzten Jahr haben sich fast 600 Frauen für einen freiwilligen Schwangerschaftsabbruch entschieden. Das sind 13% mehr als im Jahr davor. Gesundheitslandesrat Hubert Messner will jetzt gegensteuern. Mit mehr Prävention, Information und Beratung, um ungewollte Schwangerschaften zu verhindern. Es brauche noch mehr Aufklärung, sagt Messner. Denn für fast ein Viertel der betroffenen Frauen war es nicht der erste Abbruch. Auch der Zugang zu Verhütungsmitteln müsse erleichtert werden. Im September startet deshalb ein Pilotprojekt, bei dem junge Menschen kostenlos Verhütungsmittel bekommen. Nach den heftigen Unwettern in der Poebene und den Urlaubsorten an der Adria bleibt ein Bild der Verwüstung zurück. Hagelkörner so groß wie Tennisbälle haben Häuser und Dächer stark beschädigt und Autos demoliert. Bei uns in Südtirol gibt es zwar auch immer wieder Hagelschauer, so heftig sind sie aber nicht. Und so große Hagelkörner gibt es bei uns eigentlich auch nie, sagt Meteorologe Dieter Peterlin vom Landeswetterdienst.
3: Solche Hagelkörner entstehen nämlich in sogenannten Superzellen. Das ist ein eigener Gewittertyp, eine Gewitterzelle, die in sich rotiert. Und die braucht einfach gesprochen viel Platz, damit sie sich entwickelt.

0: gehen kann, und den gibt es bei uns zwischen den hohen Bergen nicht wirklich.
1: Das größte Hagelkorn, das je in Südtirol gemessen wurde, war 9 cm groß. Es ist vor 3 Jahren in der Nähe von Brixen vom Himmel gefallen. Bei dem Unwetter in Mantua waren zuletzt Körner von mehr als 10 cm dabei, die über 1 Kilo schwer waren. Die Schwimmbäder in Italien müssen nachgerüstet werden für mehr Sicherheit. Die Abgeordnetenkammer in Rom hat heute neue Regeln für die Ansaugpumpen beschlossen, die schon öfters zu tödlichen Unfällen geführt haben. Erst vor kurzem war ein 11-jähriges Mädchen in Ligurien mit den Haaren in die Anlage geraten, wurde unter Wasser gezogen und konnte nicht mehr gerettet werden. Jetzt sollen die Pumpen mit Sicherheits- und Notfallsystemen ausgestattet werden. Das gilt für die öffentlichen Schwimmbäder und auch für alle anderen Schwimmbäder, die öffentlich zugänglich sind. In Bayern hat eine Geiselnahme ein Todesopfer gefordert. Der Geiselnehmer hat am Nachmittag in einer Bank in Regensburg einen Mitarbeiter mit einem Messer angegriffen. Dem Schwerverletzten soll die Flucht ins Freie gelungen sein, ist aber wenig später im Krankenhaus verstorben. Der Geiselnehmer ist noch in der Bank. Es wird befürchtet, dass er weitere Menschen in seiner Gewalt hat. Die Lage ist aber noch unübersichtlich. Die Polizei hat keinen Kontakt zum Geiselnehmer. Auch in Italien ist es heute bei einem Banküberfall zu einer Geiselnahme gekommen, die aber gut ausgegangen ist. 3 Räuber waren in eine Bank bei Bologna eingedrungen und hatten Mitarbeiter und Kunden angeschlossen. Sie konnten aber von den Carabinieri befreit werden. Die Täter sind geflüchtet. Ein Bilderbuchtag erwartet uns morgen. Mehr zum Wetter gleich.
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3: Morgen hat die Sonne freie Bahn. Sie strahlt den ganzen Tag über von einem wolkenlosen Himmel. Nur in den nördlichen Tälern kann noch der Föhn wehen. Die Temperaturen schaffen morgen 23 bis 31 Grad. Heute Abend hat es in Sarntein 24 Grad. Schlanders, Saloren und St. Martin in Passaia melden 28. In Sexten sind es 21 und in St. Walburg in Ulten 24 Grad.
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4: Guten Abend. Aus der Landesverkehrsmeldezentrale begrüße Sie Barbara Widot. Auf der Pustertaler Staatsstraße Richtung Innichen zwischen Fintel und Kienz Kolonnenverkehr und Stau wegen Überlastung. Auf der Landesstraße Meran-Hafling bei Hafling gibt es Einbahnregelung wegen Arbeiten. Kommen Sie gut ans Ziel.
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0: 10 vor 7.
1: Und jetzt die Nachrichten.
2: Italien-Schwimmbäder sollen sicherer werden. Neue Vorschriften für Pumpanlagen. Tanken ist wieder teurer, vor allem bei uns in Südtirol. Das Wetter wird morgen strahlend schön. Ich bin Sabrina Fleischmann. Guten Abend.
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2: Die Schwimmbäder in Italien müssen nachgerüstet werden für mehr Sicherheit. Die Abgeordnetenkammer in Rom hat heute neue Bestimmungen für die Ansaugpumpen beschlossen, die schon öfters zu tödlichen Unfällen geführt haben. Erst vor kurzem war ein 11-jähriges Mädchen in Ligurien mit den Haaren in eine solche Anlage geraten und konnte nicht mehr gerettet werden. Es gibt Möglichkeiten, um die Pumpen mit Sicherheits- und Notfallsystemen auszustatten, und diese sollen jetzt eingebaut werden. Die neuen Regeln gelten für die öffentlichen Schwimmbäder und jene, die öffentlich zugänglich sind. Demolierte Hausdächer, durchlöcherte Photovoltaikanlagen und zerstörte Autokarosserien. Das sind die Bilder, die nach den heftigen Unwettern in Mittelitalien bleiben. Viele, die dort gerade im Urlaub waren, haben das Unwetter miterlebt oder waren gerade auf der Rückfahrt nach Hause. Gerade auf der Autobahn ist man dem Hagel ausgeliefert. Fahrlehrer Stefan Eckel rät in solchen Situationen:
3: Auf der Autobahn, auf der Schnellstraße muss ich sofort mal verlangsamen und nachher schauen, wenn's schlimmer wird, Richtung Nothaltespur, wenn wir eine haben oder irgendwo hinzufahren, wo ich noch mit meinem Auto nicht im Weg bin.
2: Wer seinen Sommerurlaub an der Adria verbringt, sollte die Wetterwarnungen gut im Auge behalten. Spätestens wenn sich die Wolken am Himmel gelblich verfärben, ist es Zeit, das Auto sicher unter einem Dach abzustellen, denn dann droht Hagel. Südtirol ist ein teures Pflaster. Auch beim Tanken müssen wir tiefer in die Tasche greifen als im Rest Italiens. Laut einer Konsumentenschutzorganisation liegt Bozen bei den Dieselpreisen mit durchschnittlich 2,18 Euro pro Liter italienweit an der Spitze. Auch Benzin ist bei uns teurer. Nur auf den Autobahnen sind die Preise noch höher. Die Verbraucherschützer fordern jetzt, dass die Regierung in Rom den Tankrabatt

0: Rabatt wieder einführt und die Steuern senkt. Der nächste Zugstreik steht bevor. Er beginnt heute Abend um 21 Uhr und dauert bis morgen Abend. Betroffen sind die Züge von Trenitalia Sud und Italo. Es kann zu Verspätungen und Ausfällen kommen. Einige Verbindungen in der Früh und am Abend sind aber garantiert und die Ersatzbusse zwischen Brixen und Brenner fahren normal. Nach einer tödlichen Messerattacke in einer Bank in Regensburg in Bayern ist der Täter festgenommen worden. Die Polizei konnte zwei Menschen in Sicherheit bringen. Zuerst war eine Geiselnahme befürchtet worden. Inzwischen geht die Polizei aber von einem Raubüberfall aus. Der Täter hat einen Mitarbeiter der Bank mit einem Messer angegriffen und tödlich verletzt. Ein schöner Sommertag erwartet uns morgen. Mehr zum Wetter gleich.
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0: Bilderbuchwetter erwartet uns morgen mit strahlendem Sonnenschein und einem weitgehend wolkenlosen Himmel. Und die Temperaturen schaffen am Nachmittag 23 bis 31 Grad. Heute Abend hat es in Fahren 26, Brandsoll meldet 27, in Burgstall sind es noch knapp 30 Grad und in Bruneck-Wegen 24 Grad gemessen.
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8: Guten Abend aus der Landesverkehrsmeldezentrale. Es begrüßt Sie Manuel Scutellaro. Auf der Brenner Autobahn in Richtung Norden ist die Einfahrt Bozen Nord heute Nacht von 22 bis 6 Uhr wegen Arbeiten gesperrt. Auf der Schnellstraße Mebo in beiden Richtungen zwischen Marling und Meran Süd ist wegen Asphaltierungsarbeiten nur eine Fahrspur befahrbar. Und noch ein Hinweis, wegen eines 24-stündigen Streiks kann es bei den Zügen von Trenitalia, Italo und Sud ab 21 Uhr bis morgen Abend 21 Uhr zu Änderungen oder Ausfällen kommen. Soweit die aktuellen Meldungen. Gute Fahrt!
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